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0: Die Temperaturen steigen, die Gartenmöbel werden dort rausgestellt und auch die allerletzten heulen jetzt ihre Grills wieder raus und machen den Rost fit für den Einsatz. Ja, kein Wunder, schließlich startet jetzt wieder die schönste Saison des Jahres, die Grillzeit. Ob im eigenen Garten, auf dem Balkon oder ganz entspannt am Baggersee. Jetzt wird wieder gebrutzelt, was das Zeug hält. Von saftigen Steaks über knackige Würstchen bis hin zu vegetarischen Leckereien, da ist doch für jeden was dabei. Und natürlich gibt es auch in diesem Jahr wieder jede Menge Trends und die verrät uns jetzt meine Kollegin Jessica Martin.
1: 2026 liegen Outdoor-Küchen, Pizzaöfen und Planchas voll im Trend. Mit denen können ganze Menüs draußen gezaubert werden. Für Fisch, Gemüse und filigrane Meeresfrüchte eignet sich zum Beispiel eine Plancha besonders gut, erklärt Grillfürst-Experte Joachim Weber.
2: Die Plancha kommt aus Spanien, hat eine glatte Oberfläche, flach, heiß. Und ist einfach perfekt für alles, was auf dem Rost Probleme macht. Die gleichmäßige Hitze von der Platte sorgt für eine bessere Kontrolle. Kein Fett tropft ins Feuer. Es hält nichts durch den Rost und der Geschmack ist wunderbar intensiv. Die Plancha gibt es als einzelne Geräte oder auch als Platte, die für nahezu jeden Grill quasi als Zubehör verfügbar ist.
1: Wer wirklich alles nach draußen verlagern will, für den sind Outdoor-Küchen genau das Richtige. Die bieten Stauraum und unendliche Möglichkeiten. Aber auch Pizzaöfen sind seit einigen Jahren angesagt.
2: Hier liegen die Vorzüge in einer sehr hohen Temperatur, wie beim Pizzabäcker, die in kurzer Zeit für die perfekte Pizza sorgt. Damit erweitert man den Grill um ein komplett neues Erlebnis. Es ist ideal für gesellige Abende mit großen und kleinen Gästen. Kinder lieben Pizza. Aber Pizza geht auch mit einem Pizzastein auf jedem Grill.
1: Grundsätzlich ist es immer eine Frage der Vorliebe, des Geschmacks und des Budgets, für welche Variante man sich entscheidet.
2: Grill, Plancha oder komplette Outdoor-Küche muss dann jeder für sich entscheiden. Von 500 Euro bis 10.000 Euro ist da alles möglich. Ich empfehle immer, sich da wirklich selbst inspirieren zu lassen, für sich das Richtige zu finden. Es gibt in Deutschland ungefähr 400 Grillfachhändler. Dort einfach vorbeischauen und sich inspirieren und beraten lassen.
1: Übrigens, trotz aller Trends gehören einfache Grillwürstchen und Steaks natürlich immer noch dazu.
2: Die neuen Trends sind kein Ersatz, sondern sie erweitern einfach das Grillerlebnis mit Freunden und Familien und bieten viele tolle neue Möglichkeiten. Ich kann aus eigener Erfahrung sagen, ausprobieren lohnt sich. Daher empfehle ich, haben Sie einfach Mut, Dinge zu probieren, Rezepte abzuwandeln. Machen Sie was Neues, das, was Ihnen schmeckt. Mein persönlicher Tipp, probieren Sie Smashburger aus. Tolle Röstaromen, super lecker und einfach zuzubereiten.
0: Ich weiß nicht, wie es euch geht, aber ich habe jetzt direkt Lust, den Grill zum Heizen. 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
0: Ja, Mugge. 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

0: 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Damit der richtig gut werden kann, gehört natürlich auch ein leckeres Frühstück dazu. Während unter der Woche manchmal nur Zeit für einen schnellen Kaffee und einen kleinen Happen ist, gönnen wir uns an freien Tagen gerne ein ausgiebiges Frühstück. Und was da dann auf gar keinen Fall fehlen darf, weiß mein Kollege Mario Hartwig.
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2: Croissant, Brötchen, Eier, Aufstrich, Wurst, so der typische Käse, was Leckeres halt. Und ich finde, eine Tasse Kaffee ist ein Muss.
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0: Dieser Sommer wird heiß. Also zumindest für alle Freunde des getretenen Leders. Die freuen sich zu Recht schon jetzt auf die Fußball-WM, die vom 11. Juni bis 19. Juli in den USA, Kanada und Mexiko stattfindet. Was das für alle Fans bedeutet, die möglichst viel von diesem Fußballfest live miterleben wollen, verrät uns jetzt mein Kollege Mario Hartwig. Hallo.
1: Hallo.
0: Mario, wer überträgt denn die 104 Spiele der Fußball-WM eigentlich?
1: Die Übertragungsrechte von allen 104 Spielen hat sich der Streaming-Anbieter Magenta TV gesichert. Aber auch ARD und ZDF zeigen 60 Spiele live, darunter alle mit unserer Nationalmannschaft. Ein kleines Problem dabei ist, der früheste Kick-Off eines Spieltags ist um 18 Uhr und der späteste Anstoßzeitpunkt um 6 Uhr morgens deutscher Zeit. Da muss man also schon ein bisschen aufpassen, dass einem nicht irgendwann die Augen zufallen, wenn man sich die WM-Spiele allein zu Hause auf der Couch anguckt.
0: Ja, mit anderen zusammen macht es ja auch viel mehr Spaß, aber auf Public Viewing müssen wir wegen der späten Anstoßzeiten diesen Sommer wohl eher verzichten, oder?
1: Nein, müssen wir nicht, denn die Bundesregierung hat für die Zeit der Fußball-WM extra den Lärmschutz gelockert. Public Viewing-Veranstaltungen müssen daher nicht, wie sonst üblich, pünktlich um 22 Uhr enden, sondern können auch danach noch weitergehen. Die ARAG-Experten weisen allerdings darauf hin, dass darauf kein Anspruch besteht. Das heißt, die letzte Entscheidung über die Genehmigung und die genaue Uhrzeit treffen immer die lokalen Behörden und die müssen natürlich die Interessen von Anwohnern und Veranstaltern berücksichtigen.
0: Ja, Mario, was ist jetzt, wenn ich mir die WM-Spiele privat mit meinen Kumpels anschaue?
1: Kleine private Feiern im Freundeskreis gelten in der Regel nicht als öffentliches Public Viewing und sind daher unproblematisch. Allerdings sollte man schon Rücksicht auf die Nachbarn nehmen und unnötigen Lärm vermeiden, vor allem wenn die schon schlafen. Auch hupende Autokorsos sind eigentlich laut Straßenverkehrsordnung wegen unnötiger Lärmbelästigung und unnützem Hin- und Herfahren verboten. Aber da drückt die Polizei bei so einem Turnier ja gern mal ein Auge zu, wenn man sich an die Regeln hält. Konkret heißt das, man darf sich nicht betrunken hinters Steuer, aufs Dach oder die Motorhaube setzen oder sich während der Fahrt zu weit aus dem Fenster hängen lassen. Außerdem sind Fahnen, Banner und anderer Autoschmuck nur dann erlaubt, wenn dadurch nicht die Sicht behindert und die Fahrzeugbreite überschritten wird.
0: Ach, gut zu wissen. Und hast du noch einen Tipp für alle, die sich jetzt vielleicht noch spontan ein Ticket für ein WM-Spiel in den USA, Kanada oder Mexiko besorgen wollen? Oder ist es vielleicht gar nicht mehr möglich?
1: Doch, das ist sogar problemlos möglich. Der offizielle Ticketvorverkauf ist zwar längst abgeschlossen, aber bisher nicht verkaufte oder zurückgegebene Karten werden im Last-Minute-Shop auf der offiziellen FIFA-Website bis zum Turnierende weiter angeboten. Die kann man dort also jederzeit ohne Bedenken kaufen und sofort auf seinen Namen personalisieren lassen. Von Angeboten auf dubiosen Zweitmarktplattformen, in sozialen Netzwerken oder per E-Mail raten die ARAG-Experten dagegen ab. Da besteht halt immer die Gefahr, betrogen zu werden und am Ende fliegt man dann extra über den großen Teich und kommt mit dem gefälschten oder überteuerten Ticket vielleicht gar nicht ins Stadion rein. Also den Ärger sollte man sich auf jeden Fall ersparen.
0: Ja, danke für die Infos, Mario.
1: Sehr gerne.
0: Und weitere Infos zu dem Thema findet man auch auf arag.com oder auf den Kanälen der ARAG-Versicherung.
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1: Und irgendwo war wieder der Technikwurm drin, die letzten 20 Minuten. Ja, irgendwo, ja. Ist ja wurscht, starten wir jetzt trotzdem rein in die Blaupause. Gleich sprechen wir mit Per Mertesacker und Chris Kramer über die Fußball-WM 2026, die da demnächst startet. In Dingenskirchen, gell? In Amerika, in Kanada und in Mexiko. Hola. Und wir starten rein in die Blaupause mit dem Besten, was die Musikgeschichte hergibt. The Eagle.

0: aus den 90ern. Get over it. The Eagles, Get Over It aus dem Album Hell Freeze Over. Da gab es halt die Aussage, die Eagles treten erst wieder zusammen auf, wenn die Hölle zugefriert. Ja, und das Album war vorher. So, wir starten dann in gut 14 Tagen in die Fußball-Weltmeisterschaft in den USA, in Kanada und Mexiko. Und mit der deutschen Elf, da gewannen die beiden 2014 die Fußball-Weltmeisterschaft in Brasilien. Ich weiß es wie heute noch, mal war das ein Fest. Per Mertesacker und Chris Kramer. Seit 6 bzw. 8 Jahren, da sind die beiden als Experten fürs ZDF unterwegs und so auch bei der Fußball-Weltmeisterschaft 2026. Und wir haben sie mal gefragt, auf welche WM-Spiele live im ZDF die sich besonders freuen.
1: Also nicht auf alle, aber die Deutschen natürlich ganz besonders, oder? Was sagst du?
2: Ja, eigentlich auch auf alle. Leider haben wir Kongo gegen Usbekistan nicht gezogen. Läuft von Samstag auf Sonntag auf den 28. Juni. Können wir natürlich nicht senden, aber ich freue mich auch auf alle. Kroatien, England.
1: Kroatien, England, das ist ein Klassiker.
0: Ja. Also was hat er gerade gesagt? Kongo gegen Usbekistan, das Spiel würde ich auch gern sehen. Okay, das sind mal wieder Fußballnationen, die zum ersten Mal dabei sind. Apropos dabei, welche Mannschaften seht denn ihr so als Favoriten bei der WM?
2: Spanien, was? Frankreich, England, Argentinien, Bundesrepublik Deutschland.
1: Ich glaube, das ist ein guter Kreis. Ich glaube, grenzt es ganz gut ein. Ich glaube, so den einen Favoriten gibt es, glaube ich, nicht so. Es gibt gute europäische Mannschaften, die wir hervorgehoben haben.
2: Wenn du Geld setzen würdest, wäre es
1: Frankreich.
2: Oh, ich Spanien.
1: Aber zusammen sind wir für Deutschland.
2: Bundesrepublik Deutschland.
0: Na, hervorragend, ihr zwei. Wir sprechen gleich, über die deutsche Mannschaft, was die so machen muss, um mindestens einmal mehr als 5 WM-Spiele zu absolvieren. Aber vorher gibt es noch Musik aus den 90s, als die Hits noch Melodien hatten. When I Come Around von Green Day und der Double Decker von Liquidio. Den haben wir gleich.
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0: hier auf Sunray FM um 4:06. So, ja, es geht aber bald los in der Fußballweltmeisterschaft. Ja, bei der Fußballweltmeisterschaft am 11. Juni ist Anpfiff. Und theoretisch sind es 8 Spiele, die das DFB-Team bis zum Finale absolvieren muss. Ja, was muss eigentlich wie laufen, damit die Mannschaft von Julian Nagelsmann mehr als 5 Spiele absolvieren kann? Das haben wir Per Mertesacker und Chris Kramer, die 2 Experten vom ZDF, gefragt.
1: Also erstmal würde ich sagen, Gruppensieg wäre schon mal wichtig. Wir gehen erstmal Schritt für Schritt.
2: Naja, das Wichtigste ist immer der Turnierbaum. Und ja, wenn wir Gruppenerster werden und Frankreich auch, haben wir schon einen schlechten Turnierbaum.
1: Okay. Ne? Deswegen sollen wir schon taktisch agieren. Ja, sollen wir gegen Curaçao schon mal ein paar Punkte lassen.
2: Genau, müssen wir. Also wenn wir Zweiter werden und alle anderen Favoriten so spielen, wie wir glauben, dann ist es am besten, wenn wir Zweiter werden. Aber das ist eine Milchmädchenrechnung.
1: Wann du denn auf Frankreich triffst, ist ja dann im Endeffekt egal. Deswegen, also ich wäre schon dafür, dass wir Gruppensieger werden, weil wir müssen schon auch noch wachsen.
2: Siege,
1: wir brauchen Siege, wir müssen wachsen, als Einheit natürlich auftreten, aber natürlich Siege helfen bei dieser Einheit natürlich auch.
0: Wunderbar. Und ja, die WM ist ja richtig logistisch und reisetechnisch ja recht herausfordernd in diesem Jahr. 3 Länder sind da dran beteiligt. Da ist ja gerade zu beruhigen, dass ihr 2 im ZDF-WM-Studio in Berlin die Spiele verfolgen könnt. Oder reizt euch doch tatsächlich mal so ein Stadionbesuch in Übersee?
2: Da muss man ganz ehrlich sagen, das ist sehr beruhigend. Hotel auch direkt um die Ecke. Wir freuen uns auf ZDF, wieder alles richtig gemacht. Und Finale sind wir drüben, also wir kriegen ein Spiel live mit. Da ist natürlich das absolute Highlight für uns. Und von daher, ZDF, alles richtig gemacht. ZDF auch meines Erachtens jetzt auf der 1. Ne?
1: Mit dem 2. sieht man besser, aber auf der 1.
2: Auch auf der Fernbedienung. Ne? Muss man auf der 1 klettern jetzt.
0: Und mehr zu Fußball-WM natürlich hier bei mir in der Blaupause in den nächsten Wochen. Und musikalisch, ui, da haben wir noch was richtig Gescheites raus. Da gehen wir in die 90er. Die Queen of Country heißt man sie, gell? Kollege Thorsten in Lüneburg. Any Man of Mine. Shania Twain. Und gleich gucken wir aufs UEFA Champions League Finale, das da heute Abend um 18 Uhr stattfindet.

ja auch ein bisschen zur Fußball-WM in den USA. Shania Twain. Übrigens, heute Abend, da blicken wir dann alle wieder nach Budapest im Finale der UEFA Champions League. Da treffen Paris Saint-Germain und der Arsenal FC aufeinander. Auffällig dabei, das Spiel, Mensch, es beginnt schon um 18 Uhr. Mensch, die Blaupause gerade fertig. Und es beginnt übrigens 3 Stunden früher als viele Fans gewohnt sind. Das aber, viele haben das gar nicht mitgekriegt. Die haben sich auf 21.05 Uhr oder auf 20.45 Uhr oder 21 Uhr das Bier kalt gestellt und Pizza abgestellt. Ja, die UEFA, die hat nämlich die Anschlusszeit bewusst vorverlegt. So, da haben wir es wieder. Damit sollen sich die An- und Abreise der Zuschauer verbessern und das Finale familienfreundlicher werden. Außerdem verspricht sich die UEFA Vorteile bei Sicherheit und öffentlichem Nahverkehr rund um den Kick. Ja, und sportlich verspricht das Finale natürlich Hochspannung. Titelverteidiger Paris Saint-Germain, die wollen den Henkelpott erneut nach Frankreich holen und die erfolgreiche Saison krönen. Arsenal steht dagegen vor einer historischen Chance. Die Londoner könnten erstmals in der Vereinsgeschichte die Champions League gewinnen. Ja, an den Seitenlinien stehen mit Luis Enrique und Mikel Arteta zwei spanische Trainer, die für attraktiven Offensivfußball bekannt sind, und zehntausende Fans werden in der ungarischen Hauptstadt erwartet. Rund um die Puskás Arena gelten erhöhte Sicherheitsmaßnahmen. Mehrere tausend Einsatzkräfte sind im Einsatz. Ja, ob Titelverteidigung für Paris oder der erste Champions League Triumph für Arsenal, die Voraussetzungen für ein spannendes Finale sind gegeben. Ja, wer das Spiel live verfolgen möchte, sollte allerdings rechtzeitig einschalten. Wie bereits erwähnt, los geht's um 18 Uhr. Im zweiten habt ihr das Bild live ab. Kurz nach der 5 geht's da los. Und musikalisch geht's uns wie den Fußballern, oder? Westernhagen, 1994, schöner Deutschpop aus den 90s, Willenlos.

17 Uhr haben wir es noch nicht, aber 15 Uhr ist 48 haben wir es gleich. Eieieiei. So, was haben wir denn noch im Sortiment heute? Ah, morgen dann. Da geht es für die deutsche Fußballnationalmannschaft in die heiße Phase der WM-Vorbereitung. Gell? Am Sonntagabend, da trifft das Team vom Bundestrainer Julian Nagelsmann in Mainz auf Finnland. Anstoß in der ausverkauften Arena ist um 20.45 Uhr. Es ist das vorletzte Testspiel vor der Weltmeisterschaft im, ja, wie soll man sagen, drüben auf dem großen Kontinent. Ja, sportlich geht Deutschland mit gutem Rückenwind in die Partie. Zuletzt gewann ja die DFB-Auswahl ihre WM-Tests gegen die Schweiz mit 4:3 und Ghana mit 2:1. Jetzt soll gegen Finnland der nächste Schritt in Richtung Turnier gelingen. Ja, der direkte Vergleich gegen Finnland, ja, der spricht da klar für Deutschland. Beide Nationen standen sich nur 23 Mal gegenüber. Die deutsche Elf gewann 16 dieser Spiele, 6 gingen unentschieden aus und Finnland konnte nur einen einzigen Sieg feiern. Das Torverhältnis liegt hier bei 82:19 für Deutschland. Das ist auch nicht schlecht bei 23 Spielen, 82 Tor. Ja, Bundestrainer Julian Nagelsmann, der muss allerdings auf den Manuel Neuer verzichten. Der Weltmeister von 2014, wo hat's noch mit der Wade, der wird noch ein bisschen geschont. Stattdessen soll der Oliver Baumann im Tor Spielpraxis sammeln. Nagelsmann betonte zuletzt, man wolle vor der WM natürlich kein Risiko eingehen. Ja, und für die deutsche Mannschaft ist das Spiel nur mehr als ein Test. Die WM startet bereits in 14 Tagen. In der Vorrunde trifft dann die DFB-Auswahl auf Curaçao, die Elfenbeinküste. Und Ecuador und nach dem Finnland-Spiel geht die Reise auf den, über den großen Teich rüber. Dann haben wir noch den Gastgeber USA als Generalprobe vor dem Turnier auf dem Spielplan stehen. Und musikalisch haben wir noch geschwind einen 70er raus. Sailor, ein Gläschen Champagner.

Ja, plötzlich ist das Lied aus, weil das Lied abgeschnitten ist. Neue Kassette ist größer. Okay, das kann natürlich auch mal passieren. So, was steht denn auf dem Sendeplan? Irgendwas, Doppelpunkt. Ja, was soll ich jetzt erzählen? Achso, ja, der Brenner ist gesperrt, noch bis 19 Uhr. Da kommt er momentan nicht an den Lago di Garda, weil die Österreicher protestieren da seit um 11 Uhr heute Morgen gegen den zunehmenden Verkehr am Brenner. Und ja, die Österreicher und die Italiener bauen schon Basistunnel, damit der LKW-Verkehr verlegt werden kann. Aber auf deutscher Seite seitens der Bahn, ja, da braucht es natürlich auch eine neue Bahnstrecke, da tut sich noch nichts. Und ich habe vorher mal in die Webcams geschaut bei der Asfinag. Brenner, tote Hose. Das habt ihr noch nie gesehen. Eine leere Autobahn von Innsbruck bis zum Brenner, was auf italienischer Seite ist, das haben wir jetzt nicht recherchiert. Das ist ein Skandal. Gut, kann ich euch im Radio natürlich auch nicht zeigen, aber was ich euch zeigen kann, ist unsere Webcam sunray-fm.de und Studiocam, da könnt ihr gerne mal reinklicken und mir einfach mal so zugucken, was ich da Hanna so produziere, fabriziere und so weiter. Da könnt ihr einfach mal einen Blick reinwerfen. Das kostet nichts, da müsst ihr kein Euro zahlen, nichts einwerfen, keine Kreditkarte abgeben, keine Versicherungskarte, keine IKEA Family Card. So, da haben wir es nun wieder. Was steht denn auch musikalisch an? Oh, da höre ich was Knackser. Gehen wir in die 70er mit Michael Holm, oder? 1974 ist die Nummer schon her. Und da haben wir ein Schallblatt gefunden, gell? Und der hat damals gesungen, dass die Tränen nicht lügen. Und irgendwann kam dann Otto drauf und hat dann draus gemacht, dass die Dänen nicht lügen.

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0: ist Sandra FM, die Blaupause am Samstagnachmittag, 30. Mai, Hammer. Sommer, Sonne, Sonnenschein, knappe 25 Grad im Studio und eins zum Ende dieser Stunde Hammer noch.
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1: Das liebt, wenn die Übergänge so wunderbar auf die Sekunde passen. Ja, das ist einfach Radiotechnik, die begeistert. Da sind wir dabei, das wird prima. So, zweite Stunde, zweite Runde. Die besten Oldies bei mir und natürlich jetzt starten wir rein. Ne, weil das wird für Deutsche. Jetzt starten wir natürlich rein mit den 80ern, als die Musik noch Gefühle hat. Kennt ihr noch Delicated Sound of Thunder? Pink Floyd, ja, richtig schönes Live-Album. Das war übrigens das erste Rock-Album, das im Weltraum abgespielt wurde. Jawohl, ja, sagt zumindest mal Wikipedia. Und daraus haben wir eine 9 Minuten 50 Version von Money. 9 Minuten 50 Live-Version. Hui, das ist die lange Platte, hä? Das ist einmal was, die könnt ihr jetzt richtig genießen in voller Länge.

0: King Floyd, Money Life. Eieiei, das war eine riesen Nummer. Gehen wir mal in die 70er Jahre. Da ist erschien ein Song mit Derek and the Dominoes und er wurde durch sein legendäres Gitarrenriff sowie die emotionale Geschichte dahinter zu einem der größten Rocksongs aller Zeiten. Die Rede ist von Eric Clapton und Lila. Der verarbeitet darin seine unerfüllte Liebe zu Patti Boyd und ließ sich gegenseitig von der orientalischen Liebestragödie Layla und Majnun inspirieren. So, da haben wir es nun wieder, gell? Mehr als 20 Jahre später überrascht er seine Fans mit einer völlig neuen Interpretation. Für seine berühmte MTV Unplugged Session 1992 verwandelte Eric Clapton diesen kraftvollen Rockklassiker in eine entspannte, bluesige Akustikversion. Ja, wo einst elektrische Gitarren dominierten, da stehen dann nur so ein bisschen Groove, Leichtigkeit und die unverwechselbare Atmosphäre eines Live-Konzerts im Mittelpunkt. Ja, die Neuaufnahme begeisterte, gewann mehrere Grammys und machte das Album Unplugged zu einem der erfolgreichsten Live-Alben aller Zeiten. Na, habt ihr das gewusst? Das ist wieder ein großartiges Beispiel dafür, wie ein zeitloser Song über Jahrzehnte hinweg immer wieder neu begeistern kann. Eric Clapton und die wahre Lila.
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1: Eric Clapton, wirklich eine der größten Nummern der Rockgeschichte. Und wir sind ja bei Sunray FM und da gibt's auch mal kurz das Original zu hören.

0: Derek. Derek and the Dominoes aus den 70ern. Apropos 70er, da starten wir gleich rein mit den Bay City Rollers. Ein deutscher Schlager aus den 70ern. Amigo Charlie Brown von Benny Hackul und Gloria Gaynor. Reach out, I'll be there. Und wie gesagt, die Bay City Rollers. Give a little love. Ja, die hört er gleich in der Blaupause auf Sunray FM.
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Sandra FM um 16.30 Uhr hier aus dem Studio zu Blaubeuren. So, wir haben den 30. Mai 2026 und größere Ereignisse werfen ja jetzt schon ihre Schatten voraus. Und zwar die Handball-Weltmeisterschaft 2027 in Deutschland und der Schweiz. Und ein wichtiger Meilenstein steht jetzt bevor. Der Deutsche Handballbund hat geladen. Am 10. Juni, da werden in München die Vorrundengruppen für das Turnier ausgelost. Natürlich traditionsgemäß richtig bayerisch-münchnerisch zünftig im Hofbräuhaus Platzl München hinter Marienplatz. Und da sind wir dabei. Das wird prima. Nämlich 32 Nationen, die kämpfen dann im Januar 27 um den Weltmeistertitel. Und wie sich das Ganze anhören kann, ich hab noch Gänsehaut. Von damals, gell? Wie lange ist denn das her? 2009. Uiuiui.

Deutschland ist als Gastgeber bereits als Gruppenkopf der Gruppe A gesetzt und wird seine Vorrundenspiele im Münchner SAP Garden austragen. Auch die weiteren Gruppenköpfe stehen bereits fest. Mit dabei sind unter anderem Titelverteidiger Dänemark. Das wird ein hartes Spiel. Olympiasieger Frankreich. Dann die Schweden, Kroatien und Island. Alles richtig tolle, wie soll ich sagen, Handballmannschaften. Da macht es richtig Spaß, die Spiele zuzuschauen. Gell? Und für die deutsche Mannschaft wird dann die Auslosung mit großer Spannung erwartet. Denn erst dann steht fest, welche Gegner auf das Team von Bundestrainer Alfred Gislason in der Vorrunde treffen. Und ja, klar, jetzt schon, die Fans, die dürfen sich auf hochklassigen Handball freuen. Und das in einer besonderen Atmosphäre in den vier deutschen Spielorten in München, Stuttgart, Kiel und Magdeburg. Ja, los geht's am 13. Januar 2027. Eröffnungsspiel mit deutscher Beteiligung steigt in München. Da sind wir dabei, das wird prima. Und das Finale ist dann am 31. Januar in Köln an, die Auslosung. Die verspricht auch schon reichlich Gesprächsstoff und liefert einen richtig schönen Vorgeschmack auf eins der größten Sportereignisse im nächsten Jahr. Also mischen wir die Karten am 10. Juni und dann wissen wir, welchen Weg die deutsche Mannschaft einschlagen wird. Und für die TV-Rechte, für die WM, die liegen bei Pro7 Sat1. Wer die Auslosung im Livestream oder im Fernsehen überträgt, da gibt es noch keine Informationen. Aber sobald es die gibt, erfahren wir das natürlich. Und musikalisch, was packen wir jetzt aus? Tonight Tonight von Genesis. Ey, Kuschelrock von Vinyl und das am Samstagnachmittag. 87 war's, viel Spaß.

Ja, right. Frankie Lane, 1959, Country-Nummer, hi, aus der 50er. So alte Krabbe, die laufen nicht einmal in der Country-Time am Dienstagabend, oder? Schauen wir einmal. So, musikalisch machen wir einen Ausflug. Gehen wir in die 60er. Juliet, The Four Pennies, hieß die Kapelle damals. Und Beautiful Delilah vom Altmeister des Rock'n'Roll von Mr. Chuck Berry, 58 war es. Ei, ei, ei, noch älter.

Die Searchers, don't throw your love away, schmeiß deine Liebe nicht weg. Und wir machen einen Ausflug in die 80s. Mr. Broken Wings aus dem Jahr 85. Und in der nächsten Stunde, da starten wir rein mit Eurodance und Tears Don't Lie von Mark O. Tränen lügen nicht, haben wir ja schon gehört in der 70er-Version. Gleich gibt's die 90er.

0: Sunrise FM um kurz vor der 5 und wie immer zum Schluss einer jeden Stunde packt man noch eine gute alte Schallplatte aus. Was liegt denn im Moment auf? Keine Ahnung. Irgendwas liegt auf 5616, sollte ich es anmoderiert haben. Oh, Phil Carmen, 91, Borderline Down.
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0: wunderschön, diese Schallplatten. Aber jetzt gehen wir erstmal ins Zeitalter der CDs.
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0: Und er schwitzt sich hier einen ab bei fast 30 Grad draußen. Gott, da brauchst du fast ein kühles Weißbier. Aber es gibt hier nur Wasser. Wasser und Kuchen. Ja, ich hab mir Kuchen gebraucht. So, rein in die 90er Eurodance, laut, schnell und unvergesslich mit Mr. President und Mark

Ach so, ich muss Mikrofon aufmachen, wenn ich was sage. Will 17.07 Uhr. Hier Sunray FM aus dem gläsernen Backofen in Blaubeuren. Wir haben mittlerweile fast die 26 Grad Marke hier im Studio erreicht. Ja, da wird transpiriert, bloß gut, dass keiner da ist. Ja, wollt ihr eine Runde tanzen? Nein, wollt ihr nicht bei der Hitze, gell? Wollt ihr eine Runde Gummibärchen? Weil alles, was bunt ist, sei ja gesund, sagt der Ernährungsberater. Auch nicht. Was wollt ihr denn? 80er? 90er? Hui, ja, das ist das kleinste Problem. Da hätten wir im Sortiment The Night They Drove Old Dixie Down von Tanya Tucker. 82 war's. Dann habe ich 90er Rick Astley, Together Forever. Und eine richtig schöne Schallplatte, so ein Vinyl-Flashback haben wir noch aufliegen. Bad Boys Blue, The House of Silence. Mal gucken, ob das auch so schön knackst. Ah, das knackst wie meine Knochen. Ladies and Gentlemen, die nächsten 10 Minuten musikalisch gehören euch. 17.08 Uhr hier aus dem Studio Blaubeuren mit dem Thorsten. Die Blaupause am Samstag, die Sommerausgabe.

0: Sunroy FM mit Country. Mehr gibt es natürlich immer Dienstagabend und musikalisch gehen wir gleich in die 80er mit der neuen deutschen Welle und der Miami Sound Machine. Dranbleiben, macht Spaß.
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0: die Miami Sound Machine. Conga, so ein bisschen Latin hier auf Sunrise FM aus den 80s. 85 war's. Und musikalisch, was steht denn an? Oh, Kuschelrock, wisst ihr noch, wie sich damals eine Platte angefühlt hat? Ja, fast Gänsehautmoment. Und dieses Gefühl, das haben wir jetzt am Samstagnachmittag. Love Takes Time von Mariah Carey. Ich gehöre ja sonst niemandem, aber doch Mariah, der Carey.
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60s mit Del Shannon, Do You Wanna Dance? Das Ganze am 30. Mai im Jahre 2026. Was haben wir denn heute alles? Was ist denn alles los? Heute ist Weltuntergang. Was? Ich weiß von nix. Am 30. Mai ist Weltuntergang seit dem Jahr 1954 oft zitiert. Damals erschien der gleichnamige Schlager, der Golkowski-Quartett, eine der ersten Nummer 1-Hit in den damals noch jungen Charts. Ist da halt doch kein Weltuntergang. Dann haben wir nochmal Glück gehabt, weil nämlich heute ist nämlich auch nämlich internationaler Tag der Kartoffel. Jawohl, da gibt es wieder Eidäpfel vom Fass. So, was haben wir denn noch im Sortiment? 18 Uhr, Champions League Finale. Der Hanna steht 21 Uhr. Ha! Die haben sie mitgekriegt auf der Seite, wo ich immer recherchiere. Ja, schlecht recherchiert, liebe Kollegen von der Terminvorschau. So, blöd, hä? Okay, was haben wir denn noch? Ist irgendwas Wichtiges passiert? Lassen wir mal lesen. Ja, Spanien wird NATO-Mitglied vor 44 Jahren. Ja, Glückwunsch. Gibt's immer noch keine Cerveza. Nee, da ist gar nichts. Gar nichts. Doch Beatles sind angefangen, das White Album aufzunehmen. Okay, das ist nicht fertig. Marie Fredriksson hätte heute Geburtstag, dieser schon länger verstorben. Das war die Sängerin von The Look und von Roxette. Und in den Charts war vor 49 Jahren, 1977, Oliver Onions, Orso war, das war aus einem Bud Spencer-Film, gell? Welcher das war, weiß ich jetzt auch nicht zufällig. Und wenn wir nochmal in die Charts gucken, vor 37 Jahren, da hat man 1989 unter anderem La Bouche, Be My Lover, auf der 1 in Deutschland und Rock.

Sunray FM um kurz vor der 6 mit Roxette. Look aus dem Jahr 88 soll. Jetzt habe ich noch einen richtig schönen Song, der so richtig für den amerikanischen Southern Rock steht. 1973 veröffentlichten Lynyrd Skynyrd den Song Freebird, eine Ballade über Freiheit und Selbstbestimmung, die sich zu einem der legendärsten Gitarrensoli der Rockgeschichte steigert. Also ein richtig schöner Klassiker, der auch mehr als 5 Jahrzehnte später nichts von seiner Wirkung verloren hat. Ladies and Gentlemen, die nächsten fast 9 Minuten gehören einer Band, die sich nach ihrem Lehrer benannt hat. Lynyrd Skynyrd, The Free.

0: Noch ein ganzen Schneider zum Schluss. Richie Valens, Hurry Up aus dem Jahr 1959. So, wisst ihr, was ich jetzt mache? Ganz einfach. Ich spiele Musikbett ein und dann mache ich Feierabend. Ich wünsche euch ein schönes Wochenende. Genieße die Sonne. Bleibe gesund, bleibe gefräßig, bleibe vor allem durstig. Viel trinke bei dem Wasser, vor allem wenn ihr tanzt wie die Bee Gees. Saturday Night Fever aus dem Original Movie Soundtrack. You Should Be Dancing. 77 war's. Ciao.
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Oh.

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